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2: Ich bin Melissa Steuri. Guten Morgen. Die USA haben eine weitere Angriffswelle auf den Iran durchgeführt. Laut dem US-Militär richteten sich die Angriffe gegen militärische Stellungen des Irans, solche, die die Schifffahrt in der Straße von Hormuz bedrohen. Der Iran seinerseits hat in der Nacht die Golfstaaten Kuwait und Bahrain angegriffen, die mit den USA verbündet sind. Schweizer und französische Behörden haben einen internationalen Waffenhandelsring zerschlagen. Laut der zuständigen Staatsanwaltschaft wurden bei einer Razzia 12 Personen festgenommen, 2 davon in der Schweiz. Das Waffenhandelsnetzwerk soll sich Kriegsmaterial und Munition in der Schweiz beschafft und in Frankreich illegal weiterverkauft haben. Wer unheilbar krank ist, darf in Frankreich künftig freiwillig das eigene Leben beenden. Das französische Parlament hat nach langer Diskussion einem Gesetz zugestimmt, das Sterbehilfe unter strengen Auflagen erlaubt. Unter anderem muss die Krankheit in fortgeschrittenem Stadium und das Leiden unerträglich sein. Laut Experten ist die Legalisierung der Sterbehilfe in Frankreich ein historischer Entscheid. Sport. An der Fußball-Weltmeisterschaft hat es Argentinien ins Finale geschafft. Der Titelverteidiger besiegte im Halbfinale England mit 2:1. Das WM-Endspiel in New York ist am Sonntagabend um 9 Uhr Schweizer Zeit. Dabei trifft Argentinien auf Spanien. Nach einer nassen Nacht trocknet es heute wieder ab. Es erwartet uns einen recht sonnigen Tag mit ein paar Schleierwolken bei bis zu 31 Grad. Am Abend kann es wieder teils heftig gewittern.
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0: Kommt gut in den neuen Tag. Jetzt ist es 6 Uhr.
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2: Ich bin Melissa Steuri. Guten Morgen. Die USA haben eine weitere Angriffswelle auf den Iran durchgeführt. Laut dem US-Militär richteten sich die Angriffe gegen militärische Stellungen des Irans, solche, die die Schifffahrt in der Straße von Hormuz bedrohen. Unter anderem seien Gebiete nahe der Küste sowie ein Öltanker getroffen worden. Der Iran seinerseits hat in der Nacht die Golfstaaten Kuwait und Bahrain angegriffen, die mit den USA verbündet sind. In Büren im Kanton Solothurn ist vergangenen Samstag eine Leiche gefunden worden. Die Staatsanwaltschaft bestätigt, dass der Fund einen Polizeieinsatz ausgelöst hat. Wie Anwohner bei 20 Minuten erzählen, hätten der Leiche Hände, Füße und Kopf gefehlt. Dazu sagen die Behörden nichts. Spezialisten untersuchen nun die Umstände des Todesfalls. Nach bisherigem Stand steht eine Dritteinwirkung jedoch nicht im Vordergrund. Schweizer und französische Behörden haben einen internationalen Waffenhandelsring zerschlagen. Laut der zuständigen Staatsanwaltschaft wurden bei einer Razzia 12 Personen festgenommen, 2 davon in der Schweiz. Monatelang wurde das Waffenhandelsnetzwerk beobachtet. Es soll sich Kriegsmaterial und Munition in der Schweiz beschafft und in Frankreich illegal weiterverkauft haben. 9 Verdächtige wurden inzwischen angezeigt, darunter auch ein Polizist.
3: Sport.
2: An der Fußball-Weltmeisterschaft hat es Argentinien ins Finale geschafft. Der Titelverteidiger besiegte im Halbfinale England mit 2:1. Das WM-Endspiel in New York ist am Sonntagabend um 9 Uhr Schweizer Zeit. Dabei trifft Argentinien auf Spanien. Nach einer nassen Nacht trocknet es heute wieder ab. Es erwartet uns einen recht sonnigen Tag mit ein paar Schleierwolken bei bis zu 31 Grad. Am Abend kann es wieder teils heftig gewittern.
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0: Zusammen starten wir in den wunderbaren Donnerstag. Schön sind ihr mit dabei. Mein Name ist Shannon Gut.

Das ist heute Morgen mit Sunshine Radio, Belong Together von Mark Amber. Und wir machen gleich weiter mit dem Jason Derulo. 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Kommt gut, der Donnerstag.

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7: Mein Name ist Shanin Gut. Ich wünsche euch ganz einen guten Start in den Tag.

Natasha Bedingfield mit Unwritten, das ist Sunshine Radio mit eurem Happy Hit. Es ist nämlich Zeit für den Happy Hit vom Tag. Und die könnt ihr mitbestimmen. Jetzt eingeben in der Sunshine Radio App, welchen Feel-Good-Song das ihr wollt hören mal morgen. Und mit ein bisschen Glück hört ihr auch euren Song. Der hier ist nämlich von der Jessica. «Kids in America» wünscht sie sich von der Kim Wilde. Ich wünsche euch ganz einen schönen Donnerstagmorgen.

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2: Kommen guten Tag, jetzt ist es 7.
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4: Ich bin Melissa Steuri. Guten Morgen. Fast 40% der Schweizer Bevölkerung finden, dass die Grundversicherung bei der Krankenkasse nicht alle Leistungen abdeckt. Laut einer Umfrage des Vergleichsdienstes Comparis hätte deshalb knapp die Hälfte der Befragten gerne eine Zusatzversicherung, etwa für die freie Arztwahl oder Zahnbehandlungen. Die Mehrheit entscheidet sich wegen den hohen Prämien, aber trotzdem gegen eine Zusatzversicherung. In Büren im Kanton Solothurn ist vergangenen Samstag eine Leiche gefunden worden. Die Staatsanwaltschaft bestätigt, dass der Fund einen Polizeieinsatz ausgelöst hat. Wie Anwohner bei 20 Minuten erzählen, hätten der Leiche Hände, Füße und Kopf gefehlt. Dazu sagen die Behörden nichts. Spezialisten untersuchen nun die Umstände des Todesfalls. Nach bisherigem Stand steht eine Dritteinwirkung jedoch nicht im Vordergrund. Wer unheilbar krank ist, darf in Frankreich künftig freiwillig das eigene Leben beenden. Das französische Parlament hat nach langer Diskussion einem Gesetz zugestimmt, das Sterbehilfe unter strengen Auflagen erlaubt. Unter anderem muss die Krankheit in fortgeschrittenem Stadium und das Leiden unerträglich sein. Laut Experten ist die Legalisierung der Sterbehilfe in Frankreich ein historischer Entscheid.
5: Sport.
4: An der Fußball-Weltmeisterschaft hat es Argentinien ins Finale geschafft. Der Titelverteidiger besiegte im Halbfinale England mit 2:1. Das WM-Endspiel in New York ist am Sonntagabend um 9 Uhr Schweizer Zeit. Dabei trifft Argentinien auf Spanien. Nach einer nassen Nacht trocknet es heute wieder ab. Es erwartet uns einen recht sonnigen Tag mit ein paar Schleierwolken bei bis zu 31 Grad. Am Abend kann es wieder teils heftig gewittern.
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2: Ja, wunderbare guten Morgen. Mein Name ist Janine Gut. Ich wünsche euch einen guten Start in den Tag.

Blink Twice vom Shabusi und Miles Smith. 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Und wir können es anders sein. One Republic mit Sunshine für euch. 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
5: Kommt gut in den Donnerstag. Ich begleite euch durch den Morgen. Mein Name ist Janine Gut.

0: gestern auf der Bühne gestanden vom Gurten-Festival. Heute für euch hier bei Sunshine Radio. Sorgt für gute Laune am Donnerstagmorgen. Der Teddy Swims mit The Door.
1: Ja, ich würde jetzt gleich den Teddy mitnehmen.
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3: Es hat echt Spass gemacht, um dazu zu tanzen und seine Musik halt einfach feiern.
4: Ich höre eigentlich lieber am Radio.

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Endlich los geht's. Abgearbeiten oder euch einen Kurs, den ihr euch über die Sommerferien gegönnt habt. Sunshine Radio begleitet euch in diesem wunderbaren Donnerstag.

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2: Guten Morgen, schön, habt ihr eingeschaltet. Jetzt ist es 8 Uhr.
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4: Ich bin Melissa Steuri. Guten Morgen. Fast 40% der Schweizer Bevölkerung finden, dass die Grundversicherung bei der Krankenkasse nicht alle Leistungen abdeckt. Laut einer Umfrage des Vergleichsdienstes Comparis hätte deshalb knapp die Hälfte der Befragten gerne eine Zusatzversicherung, etwa für die freie Arztwahl oder Zahnbehandlungen. Die Mehrheit entscheidet sich wegen den hohen Prämien, aber trotzdem gegen eine Zusatzversicherung. Der Sommer ist erst halb durch und schon jetzt purzeln in Schweizer Städte Hitzerekorde. Laut dem Tagesanzeiger wurden etwa in Luzern bis Mitte Juli 27 Hitzetage mit über 30 Grad gemessen, so viele wie noch nie seit Messbeginn. Diverse Städte erreichen Werte, die Klimamodelle erst für die 2040er Jahre erwartet hatten. Experten von Meteo Schweiz warnen, ohne globalen Klimaschutz nehmen solche Hitzewellen in allen Schweizer Regionen deutlich zu. Junge Erwachsene kaufen häufiger Occasionen statt Neuwagen. Das zeigt eine Umfrage der Versicherung AXA. Mehr als die Hälfte der Befragten will aus Kostengründen ein gebrauchtes Auto kaufen. Der Preis wird beim Autokauf immer wichtiger, berichtet das Newsportal Schweiz heute. Besonders junge Menschen und Menschen mit tiefem Einkommen schieben den Autokauf häufiger auf.
5: Sport.
4: An der Fußball-Weltmeisterschaft hat es Argentinien ins Finale geschafft. Der Titelverteidiger besiegte im Halbfinale England mit 2:1. Das WM-Endspiel in New York ist am Sonntagabend um 9 Uhr Schweizer Zeit. Dabei trifft Argentinien auf Spanien. Nach einer nassen Nacht trocknet es heute wieder ab. Es erwartet uns einen recht sonnigen Tag mit ein paar Schleierwolken bei bis zu 31 Grad. Am Abend kann es wieder teils heftig gewittern.
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2: Zusammen sorgen wir, dass der Donnerstag gut wird. Schön, sind ihr mit dabei. Mein Name ist Janine Gut.

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3: Zusammen starten wir in diesen wunderbaren Donnerstag. Schön sind ihr mit dabei. Mein Name ist Shanning Gut.

0: sind auch schon in der Ferien gewesen, vielleicht sogar zu Mallorca. Also, wenn ihr per Zufall beim Ballermann vorbeigegangen sind, dann sind ihr an diesem Song nicht vorbeigekommen. Mon Amour von Hecht, aber natürlich in der deutschen Version, die er dir gesungen wird. Macht gute Laune, muss ich zugeben. Ich finde aber das Original von Hecht immer noch besser. Und den geniessen wir jetzt bei Sunshine Radio. Guten Morgen zusammen.
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So, für alle, die schon seit dem Morgen früh am Büetzen sind, würde ich meinen, ist Zeit fürs erste Kaffee. Kommen gut durch den Donnerstag mit Sunshine Radio. 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

0: geht in Vormittag. Wir haben 9
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2: Ich bin Melissa Steuri. Guten Morgen. Mehrere Drohnen sind am Sonntagabend beim Atomkraftwerk Gösgen gesichtet worden. Anwohnende hätten die Polizei alarmiert, berichtet SRF. Auf dem Gelände gilt eigentlich ein Flugverbot. Nun laufen Ermittlungen. Dabei soll herausgefunden werden, wie viele Drohnen genau unterwegs waren und wie die Flugroute aussah. Zudem werde das Gelände nun genauer beobachtet. Der Sommer ist erst halb durch und schon jetzt purzeln in Schweizer Städten Hitzerekorde, so auch in Luzern. Laut dem Tagesanzeiger wurden hier bis Mitte Juli 27 Hitzetage mit über 30 Grad gemessen, so viele wie noch nie seit Messbeginn. Solche Szenarien haben Klimamodelle erst für die 2040er Jahre vorhergesagt. Fast 40% der Schweizer Bevölkerung finden, dass die Grundversicherung bei der Krankenkasse nicht alle Leistungen abdeckt. Laut einer Umfrage des Vergleichsdienstes Comparis hätte deshalb knapp die Hälfte der Befragten gerne eine Zusatzversicherung, etwa für die freie Arztwahl oder Zahnbehandlungen. Die Mehrheit entscheidet sich wegen den hohen Prämien, aber trotzdem gegen eine Zusatzversicherung. Junge Erwachsene kaufen häufiger Occasionen statt Neuwagen. Das zeigt eine Umfrage der Versicherung AXA. Mehr als die Hälfte der Befragten will aus Kostengründen ein gebrauchtes Auto kaufen. Der Preis wird beim Autokauf immer wichtiger, berichtet das Newsportal Schweiz heute. Besonders junge Menschen und Menschen mit tiefem Einkommen schieben den Autokauf häufiger auf. Der Tag haben wir heute wieder recht viel Sonne, bei ein paar Schleierwochen und bis zu 31 Grad. Am Abend kann es wieder teils heftig gewittern.
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0: Kommt gut in den Donnerstag. Ich begleite euch durch den Morgen. Mein Name ist Janine Gut.

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8: Im Studio die Melissa Steuri. Mehrere Drohnen sind am Sonntagabend beim Atomkraftwerk Gösgen gesichtet worden. Anwohnende hätten die Polizei alarmiert, berichtet SRF. Auf dem Gelände gilt eigentlich ein Flugverbot. Nun laufen Ermittlungen. Dabei soll herausgefunden werden, wie viele Drohnen genau unterwegs waren und wie die Flugroute aussah. Zudem werde das Gelände nun genauer beobachtet. Der Sommer ist erst halb durch und schon jetzt purzeln in Schweizer Städten Hitzerekorde, so auch in Luzern. Laut dem Tagesanzeiger wurden hier bis Mitte Juli 27 Hitzetage mit über 30 Grad gemessen, so viele wie noch nie seit Messbeginn. Solche Szenarien haben Klimamodelle erst für die 2040er Jahre vorhergesagt. Dem Schweizer Rohstoffkonzern Glencore droht im Kongo eine milliardenschwere Steuernachzahlung. Laut den Tamedia-Zeitungen soll Glencore die Exportpreise für Kupfer und Kobalt zu tief angesetzt haben, um Steuern zu sparen. Die Steuerverwaltung des Kongo könnte bis zu 6 Milliarden Dollar zurückfordern. Glencore bestreitet die Vorwürfe. Junge Erwachsene kaufen häufiger Occasionen statt Neuwagen. Das zeigt eine Umfrage der Versicherung AXA. Mehr als die Hälfte der Befragten will aus Kostengründen ein gebrauchtes Auto kaufen. Der Preis wird beim Autokauf immer wichtiger, berichtet das Newsportal Schweiz heute. Besonders junge Menschen und Menschen mit tiefem Einkommen schieben den Autokauf häufiger auf. Der Tag haben wir heute wieder recht viel Sonne, bei ein paar Schleierwolken und bis zu 31 Grad. Am Abend kann es wieder teils heftig gewittern.
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2: Im Studio die Melissa Steuri. Im Zollstreit zwischen der Schweiz und den USA kommen vorsichtig positive Signale aus Washington. Der US-Handelsbeauftragte Jameson Greer sagt, die Handelsbeziehungen hätten sich in den letzten Monaten verbessert. Die Schweiz investiere stark in den USA. Ein definitives Handelsabkommen wollte Greer gegenüber Bloomberg TV aber nicht zusagen. In den Schweizer Alpen drohen immer mehr Jahrhunderthochwasser. Davon geht eine Studie des Instituts für Schnee- und Lawinenforschung aus. Der Grund dafür sei der Klimawandel. Dadurch kämen künftig Extremhochwasser in den Alpen nicht mehr nur alle 100 Jahre vor, sondern bereits alle 45 bis 80 Jahre. Zudem seien die Hochwasser bis zu 15% intensiver. Im Kanton Luzern ist das Gewitter gestern Abend, im Gegensatz zum Dienstag, glimpflich verlaufen. Bei der Luzerner Polizei gingen rund ein halbes Dutzend Meldungen ein. Meist ging es laut Mitteilung um Wasser auf Straßen oder in Gebäuden. Verletzt wurde niemand. Am Dienstag rückte die Polizei noch wegen über 60 Notrufen aus. Dem Schweizer Rohstoffkonzern Glencore droht im Kongo eine milliardenschwere Steuernachzahlung. Laut den Tamedia-Zeitungen soll Glencore die Exportpreise für Kupfer und Kobalt zu tief angesetzt haben, um Steuern zu sparen. Die Steuerverwaltung des Kongo könnte bis zu 6 Milliarden Dollar zurückfordern. Glencore bestreitet die Vorwürfe. Eine Online-Petition fordert den Ausschluss Argentiniens von der Fußball-WM. Bereits über 13 Millionen Personen haben die Argentina-Out-Petition unterschrieben, zeigt die gleichnamige Webseite. Kritisiert wird, dass es keine einheitlichen Regeln für alle Mannschaften gebe. Auch Schiedsrichterentscheidungen werden kritisiert. Der Tag haben wir heute wieder recht viel Sonne, bei ein paar Schleierwochen und bis zu 31 Grad. Am Abend kann es wieder teils heftig gewittern.
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2: Im Studio der Jonathan Ernst. Im Zollstreit zwischen der Schweiz und den USA kommen vorsichtig positive Signale aus Washington. Der US-Handelsbeauftragte Jameson Greer sagt, die Handelsbeziehungen hätten sich in den letzten Monaten verbessert. Die Schweiz investiere stark in den USA. Ein definitives Handelsabkommen wollte Greer gegenüber Bloomberg TV aber nicht zusagen. In den Schweizer Alpen drohen immer mehr Jahrhunderthochwasser. Davon geht eine Studie des Instituts für Schnee- und Lawinenforschung aus. Der Grund dafür sei der Klimawandel. Dadurch kämen künftig diese Extremhochwasser in den Alpen nicht mehr nur alle 100 Jahre vor, sondern bereits alle 45 bis 80 Jahre. Zudem seien die Hochwasser bis zu 15% intensiver. Die private Nutzung des ehemaligen Militärflugplatzes Kägiswil endet bald. Das Bundesamt für Zivilluftfahrt Basel verweigert der Flugplatzgenossenschaft Obwalden die Umnutzung nun definitiv. Die Genossenschaft hätte dafür das Einverständnis der Grundeigentümer in Flugplatznähe einreichen müssen. Weil das nicht passiert ist, ist das Umnutzungsverfahren offiziell gescheitert, teilt das Basel mit. Gegen diesen Entscheid kann vor Bundesverwaltungsgericht noch Beschwerde eingereicht werden. Ein Lichtschwert aus der Star Wars Filmreihe ist für über 3,7 Millionen Dollar versteigert worden. Laut dem zuständigen Auktionshaus handelt es sich um ein Requisit aus dem Film Das Imperium schlägt zurück von 1980. Der Schauspieler Mark Hamill kämpfte mit dem besagten Lichtschwert als Luke Skywalker gegen den Bösewicht Darth Vader. Wer das berühmte Stück Filmgeschichte ersteigert hat, ist nicht bekannt. Ein letzter hochsommerlicher Tag, bevor die Temperaturen oben runterkommen. Nach heute 31 Grad gibt es morgen noch maximal 28 Grad und immer wieder ein bisschen Regen. Genauso am Samstag mit maximal 25 Grad.
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2: Im Studio der Jonathan Ernst. Im Zollstreit zwischen der Schweiz und den USA kommen vorsichtig positive Signale aus Washington. Der US-Handelsbeauftragte Jameson Greer sagt, die Handelsbeziehungen hätten sich in den letzten Monaten verbessert. Die Schweiz investiere stark in den USA. Ein definitives Handelsabkommen wollte Greer gegenüber Bloomberg TV aber nicht zusagen. Von Januar bis März haben weniger Menschen in Ferienwohnungen, auf Campingplätzen oder Jugendherbergen übernachtet. Die Logiernächte in der Parahotellerie sind im Jahresvergleich um 6% gesunken. 4,3 Millionen Übernachtungen waren es laut dem Bundesamt für Statistik. Der Iran droht mit massiven Gegenschlägen, sollten die USA ihre Angriffe ausweiten. Es würde sämtliche in der Region verbleibende Infrastruktur zum Ziel von Angriffen, heißt es in einer Stellungnahme. Damit reagiert der Iran auf die jüngsten Drohungen von US-Präsident Donald Trump. Dieser sagte, wenn der Iran nicht zurück an den Verhandlungstisch komme, werden die USA alle iranischen Kraftwerke und Brücken zerstören. Eine Online-Petition fordert den Ausschluss Argentiniens von der Fußball-WM. Über 13,5 Millionen Menschen haben die Argentina Out-Petition bereits unterschrieben, zeigt die gleichnamige Website. Kritisiert wird, dass Argentinien von den Schiedsrichtern und der FIFA bevorzugt werde. Die Petition hat aber keine rechtliche Wirkung. Argentinien spielt am Sonntagabend gegen Spanien im Finale um den WM-Titel. Die private Nutzung des ehemaligen Militärflugplatzes Kägiswil endet bald. Das Bundesamt für Zivilluftfahrt Batzel verweigert der Flugplatzgenossenschaft Obwalden die Umnutzung nun definitiv. Die Genossenschaft hätte dafür das Einverständnis der Grundeigentümer in Flugplatznähe einreichen müssen. Weil das nicht passiert ist, ist das Umnutzungsverfahren offiziell gescheitert, teilt das Batzel mit. Gegen diesen Entscheid kann vor Bundesverwaltungsgericht noch Beschwerde eingereicht werden. Im Kanton Uri gilt bis auf Weiteres ein absolutes Feuerverbot. Das teilen die Behörden über die Warn-App AlertSwiss mit. Nebst Feuer im Freien sind unter anderem auch Feuerwerke, das Wegwerfen von Zigaretten im Freien oder das Steigenlassen von Himmelslaternen verboten. Bereits verboten waren Feuer im Wald oder in der Nähe des Waldes. Ein letzter hochsommerlicher Tag, bevor die Temperaturen oben runterkommen. Nach heute 31 Grad gibt es morgen noch maximal 28 Grad und immer wieder ein bisschen Regen. Genauso am Samstag mit maximal 25 Grad.
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2: Im Studio der Jonathan Ernst. Argentinien droht nach dem WM-Halbfinal gegen England Ärger mit der FIFA. Zwei Spieler hielten nach dem Sieg ein Banner mit einer politischen Botschaft hoch. Stefanie Wies.
3: Auf dem Plakat haben die argentinischen Spieler geschrieben, die Falklandinseln gehören zu Argentinien. Argentinien beansprucht die schon länger für sich, sie gehören aber zu Grossbritannien. 1982 hat die argentinische Militärdiktatur im Falklandkrieg die Inseln sogar kurz besetzt. Weil die FIFA politische Botschaften verbietet, drohen Argentinien jetzt Konsequenzen. Auch für den englischen Fußballer Jude Bellingham könnte der Match noch ein Nachspiel haben. Er hat einem argentinischen Spieler auf den Hinterkopf gehauen.
2: Die private Nutzung des ehemaligen Militärflugplatzes Kägiswil endet bald. Das Bundesamt für Zivilluftfahrt Batzel verweigert der Flugplatzgenossenschaft Obwalden die Umnutzung nun definitiv. Die Genossenschaft hätte dafür das Einverständnis der Grundeigentümer in Flugplatznähe einreichen müssen. Weil das nicht passiert ist, ist das Umnutzungsverfahren offiziell gescheitert, teilt das Batzel mit. Gegen diesen Entscheid kann vor Bundesverwaltungsgericht noch Beschwerde eingereicht werden. Der Iran droht mit massiven Gegenschlägen, sollten die USA ihre Angriffe ausweiten. Es würde sämtliche in der Region verbleibende Infrastruktur zum Ziel von Angriffen, heißt es in einer Stellungnahme. Damit reagiert der Iran auf die jüngsten Drohungen von US-Präsident Donald Trump. Dieser sagte, wenn der Iran nicht zurück an den Verhandlungstisch komme, werden die USA alle iranischen Kraftwerke und Brücken zerstören. Ein letzter hochsommerlicher Tag, bevor die Temperaturen oben runterkommen. Nach heute 31 Grad gibt es morgen noch maximal 28 Grad und immer wieder ein bisschen Regen. Genauso am Samstag mit maximal 25 Grad.
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9: Im Studio der Jonathan Ernst. Der frühere Gemeindepräsident von Germignon, das heute zu Comontana gehört, hat zur Brandkatastrophe in der Silvesternacht ausgesagt. Damit rückt er von seiner bisherigen Strategie ab, die Aussage zu verweigern. Der ehemalige Gemeindepräsident hatte 2015 die Betriebsbewilligung für die Bar Le Constellation mit unterzeichnet. Die private Nutzung des ehemaligen Militärflugplatzes Kägiswil endet bald. Das Bundesamt für Zivilluftfahrt Batzel verweigert der Flugplatzgenossenschaft Obwalden die Umnutzung nun definitiv. Die Genossenschaft hätte dafür das Einverständnis der Grundeigentümer in Flugplatznähe einreichen müssen. Weil das nicht passiert ist, ist das Umnutzungsverfahren offiziell gescheitert, teilt das Batzel mit. Gegen diesen Entscheid kann vor Bundesverwaltungsgericht noch Beschwerde eingereicht werden. Argentinien droht nach dem WM-Halbfinal gegen England Ärger mit der FIFA. Zwei Spieler hielten nach dem Sieg ein Banner mit einer politischen Botschaft hoch. Stefanie Wies.
10: Auf dem Plakat haben die argentinischen Spieler geschrieben, die Falklandinseln gehören zu Argentinien. Argentinien beansprucht die schon länger für sich, sie gehören aber zu Grossbritannien. 1982 hat die argentinische Militärdiktatur im Falklandkrieg die Inseln sogar kurz besetzt. Weil die FIFA politische Botschaften verbietet, drohen Argentinien jetzt Konsequenzen. Auch für den englischen Fußballer Jude Bellingham könnte der Match noch ein Nachspiel haben. Er hat einem argentinischen Spieler auf den Hinterkopf gehauen.
9: Ein letzter hochsommerlicher Tag, bevor die Temperaturen oben runterkommen. Nach heute 31 Grad gibt es morgen noch maximal 28 Grad und immer wieder ein bisschen Regen. Genauso am Samstag mit maximal 25 Grad.
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0: Und jetzt gibt es alles Wichtige für euch. Es ist 4 Uhr.
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2: Im Studio der Jonathan Ernst. Der frühere Gemeindepräsident von Germignon, das heute zu Comontana gehört, hat zur Brandkatastrophe in der Silvesternacht ausgesagt. Damit rückt er von seiner bisherigen Strategie ab, die Aussage zu verweigern. Der ehemalige Gemeindepräsident hatte 2015 die Betriebsbewilligung für die Bar Le Constellation mit unterzeichnet. In der Schweiz sind in diesem Jahr deutlich weniger Asylgesuche eingegangen. Insgesamt haben bis Juni gut 9.700 Menschen ein Asylgesuch gestellt. Das sind rund 16% weniger als ein Jahr zuvor, heißt es vom Bund. Es seien weniger Migrantinnen und Migranten in Süditalien angekommen und auch von türkischen Staatsangehörigen habe es weniger Anträge gegeben. Zuletzt stammten die meisten Gesuche von Personen aus Afghanistan, gefolgt von Menschen aus Eritrea und Algerien. Wildhüter haben heute in Sielenen im Kanton Uri einen Wolf geschossen. Laut der Urner Sicherheitsdirektion hatte der Wolf vor über 3 Wochen 6 Schafe gerissen. Danach gab der Kanton den Wolf zum Abschuss frei. Schon Mitte Juni wurde ein Wolf im Urner Maiental geschossen.
3: Sport.
2: Kaum ist die Fußball-WM vorbei, geht es für die Schweizer Nationalmannschaft in der Nations League weiter. Am 16. November spielt die Schweiz in St. Gallen gegen Schottland das letzte Länderspiel des Jahres. Schon festgelegt war zuvor das Auswärtsspiel gegen Slowenien 3 Tage vorher sowie die beiden Heimspiele gegen Slowenien und Nordmazedonien Anfang Oktober. Ein letzter hochsommerlicher Tag, bevor die Temperaturen oben runterkommen. Nach heute 31 Grad gibt es morgen noch maximal 28 Grad und immer wieder ein bisschen Regen. Genauso am Samstag mit maximal 25 Grad.
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0: Willkommen Donnerstagnachmittag, kurz nach dem 4 Uhr. Freue mich da, Nikola Giesin. Schön sind ihr da bei uns. Sunshine Radio mit Happy Music.

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unverkennbare Stimme bei Sunshine Radio an dem Donnerstag. Ja, und eigentlich müssen wir jetzt gar nicht sagen, wer da kommt. Aber wir sagen es euch gleich, Teddy Swims. Aber ihr habt es sicher erkannt, weil es gibt, glaube ich, nur jemanden, der so eine prägnante Stimme hat wie der da. Mit The Door, der Song. Jetzt innen nachher für einen guten Donnerstag euch mit Sunshine Radio. 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
1: Guten Start euch im Feierabend. Es ist 5 Uhr.
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3: Im Studio der Jonathan Ernst. Der Hauptangeklagte des Brückeneinsturzes von Genua vor 8 Jahren ist nun zu einer Haftstrafe verurteilt worden. 12 Jahre erhält der frühere Chef von Italiens Autobahngesellschaft. In Genua war im August 2018 die Ponte Morandi plötzlich zusammengekracht. Dabei kamen 43 Menschen ums Leben. Wildhüter haben heute in Sielenen im Kanton Uri einen Wolf geschossen. Laut der Urner Sicherheitsdirektion hatte der Wolf vor über 3 Wochen 6 Schafe gerissen. Danach gab der Kanton den Wolf zum Abschuss frei. Schon Mitte Juni wurde ein Wolf im Urner Maiental geschossen. In der Bündner Region Langquart sind 45 Bienenvölker durch ein Pflanzenschutzmittel vergiftet worden. Das bestätigte der Bündner Kantonstierarzt gegenüber Keystone Estia nach einem entsprechenden Bericht von Radio SRF. Es sei aber nicht klar, ob die Völker komplett vernichtet oder stark geschwächt wurden. In einem Labor wurde das Insektizid Spinosad, das in der Landwirtschaft eingesetzt wird, nachgewiesen. Den weltweiten Hunger zu bekämpfen wird immer schwieriger. Das beklagt die deutsche Hilfsorganisation Welthungerhilfe. Dies insbesondere, weil die Staaten weniger für Entwicklungshilfe bezahlen. Laut Welthungerhilfe leiden weltweit über 670 Millionen Menschen an Hunger.
4: Sport.
3: Kaum ist die Fußball-WM vorbei, geht es für die Schweizer Nationalmannschaft in der Nations League weiter. Am 16. November spielt die Schweiz in St. Gallen gegen Schottland das letzte Länderspiel des Jahres. Schon festgelegt war zuvor das Auswärtsspiel gegen Slowenien 3 Tage vorher sowie die beiden Heimspiele gegen Slowenien und Nordmazedonien Anfang Oktober. Es könnte morgen immer wieder mal ein bisschen Regen geben und auch Temperaturen kommen oben runter. Morgen gibt es noch maximal 28 Grad, am Samstag dann noch 25 Grad.
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1: Guten Nachmittag euch oder guten Start im Feierabend. Kann man, glaube ich, um diese Zeit schon wünschen, an einem Donnerstag. Für euch da, der Nicola Gysin. Hallo, hallo.

Guten Donnerstag euch mit Sunshine Radio und ganz viel Happy Music, Happy Life für eures Arbeiten, für eure Sommerferien, egal was bei euch gerade ansteht.

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4: Guten Feierabend euch. 6 jetzt mit allem Wichtigen.
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6: Im Studio der Jonathan Ernst. In der Region um die Stadt Zug und um Bar hat sich der Japankäfer eingenistet. Vor wenigen Wochen wurde erstmals ein toter Käfer entdeckt. Mit den danach installierten Fallnetzen wurden 22 weitere Japankäfer gefangen. Deshalb gelten laut Mitteilung des Kantons Zug nun Schutzmaßnahmen für das betroffene Gebiet. So dürfen etwa Rasen und Grünflächen nicht mehr bewässert werden. Der Hauptangeklagte des Brückeneinsturzes von Genua vor 8 Jahren ist nun zu einer Haftstrafe verurteilt worden. 12 Jahre erhält der frühere Chef von Italiens Autobahngesellschaft. In Genua war im August 2018 die Ponte Morandi plötzlich zusammengekracht. Dabei kamen 43 Menschen ums Leben. Den weltweiten Hunger zu bekämpfen wird immer schwieriger. Das beklagt die deutsche Hilfsorganisation Welthungerhilfe. Dies insbesondere, weil die Staaten weniger für Entwicklungshilfe bezahlen. Laut Welthungerhilfe leiden weltweit über 670 Millionen Menschen an Hunger. Hohe Spritpreise und steigende Kosten verändern den Automarkt. Laut dem neuen Mobilitätstacho der AXA Versicherungen wollen nur knapp 4 von 10 Personen als nächstes einen Verbrenner kaufen. Gleichzeitig wächst demnach das Interesse an Elektroautos. Fast die Hälfte der Befragten sagt, die hohen Benzinpreise machten einen Stromer attraktiver.
7: Sport.
6: Der belgische Rennradfahrer Tim Merlier gewinnt die 12. Etappe der Tour de France. Für Merlier ist es bereits der 3. Etappensieg an der diesjährigen Tour de France. Tadej Pogacar behält das Maillot schon derweil weiterhin mit viel Vorsprung. Es könnte morgen immer wieder mal ein bisschen Regen geben und auch Temperaturen kommen oben runter. Morgen gibt es noch maximal 28 Grad, am Samstag dann noch 25 Grad.
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4: Der Feierabend vom Donnerstag mit Sunshine Radio mit ganz viel Happy Music. Für euch da, die Nicola Gysin. Hallo, hallo.

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11: Guten Abend, ich bin der Jonathan Ernst. In der Region um die Stadt Zug und um Bar hat sich der Japankäfer eingenistet. Vor wenigen Wochen wurde erstmals ein toter Käfer entdeckt. Mit den danach installierten Fallnetzen wurden 22 weitere Japankäfer gefangen. Deshalb gelten laut Mitteilung des Kantons Zug nun Schutzmaßnahmen für das betroffene Gebiet. So dürfen etwa Rasen und Grünflächen nicht mehr bewässert werden. Auf dem Rhein in Deutschland hat sich ein Hotelschiff des Weinfelder Reiseveranstalters Thurgau Travel heute Morgen festgefahren. Seither liegt die MS Thurgau Gold in der Stadt Bonn quer auf dem Fluss, teilen die Feuerwehr und Thurgau Travel mit. Grund sei der tiefe Wasserstand. Alle rund 145 Menschen an Bord seien unverletzt. Wann das Schiff weiterfahren kann, ist noch unklar. Google müsse zulassen, dass Android-Nutzende ihren bevorzugten KI-Assistenten per Sprachbefehl aktivieren können, also ähnlich wie mit Hey Google. Das ist die Meinung der Europäischen Kommission. Google muss zudem laut Mitteilung der Wettbewerbshüter in Brüssel damit beginnen, Daten mit Drittarbeitern von Suchfunktionen zu teilen, darunter auch KI-Chatbots. Ziel der Maßnahmen sei es, europäische Nutzerinnen und Nutzer eine breitere Auswahl an KI- und Suchdiensten zu ermöglichen.
0: Sport.
11: Der belgische Rennradfahrer Tim Merlier gewinnt die 12. Etappe der Tour de France. Für Merlier ist es bereits der 3. Etappensieg an der diesjährigen Tour de France. Tadej Pogacar behält das Maillot schon derweil weiterhin mit viel Vorsprung. Es könnte morgen immer wieder mal ein bisschen Regen geben und auch Temperaturen kommen oben runter. Morgen gibt es noch maximal 28 Grad, am Samstag dann noch 25 Grad.
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2: Ich bin Dario Jecker. Guten Abend. Auf dem Rhein in Deutschland hat sich ein Hotelschiff des Weinfelder Reiseveranstalters Thurgau Travel festgefahren. Die MS Thurgau Gold liegt seit heute Morgen in der Stadt Bonn quer auf dem Fluss, teilen die Feuerwehr und Thurgau Travel mit. Das Schiff steckt wegen des tiefen Wasserstandes im Rhein fest. Rund 145 Menschen inklusive Besatzung seien an Bord, alle unverletzt. Ob das Schiff heute weiterfahren kann, ist noch unklar. Der Schweizer Solarpionier Bertrand Piccard möchte mit einem Wasserstoffflugzeug einmal um die Welt fliegen. Dabei erhält er Unterstützung von der Europäischen Kommission. Das Projekt Climate Impulse leiste einen Beitrag in den Bereichen Klima, Innovation und Souveränität, teilt die Behörde mit. Die Unterstützung hat einen symbolischen Wert ohne finanzielle Beteiligung. Piccard ist bekannt dafür, die Welt in der Luft zu umrunden. 1999 umrundete er mit Brian Jones ohne Zwischenhalt den Globus in einem Heißluftballon. Deutschland und Frankreich starten ihre Zusammenarbeit bei der nuklearen Abschreckung. Bei Köln sollen heute ein französischer Kampfjet, der mit Atomwaffen bestückt werden kann, gemeinsam mit einem deutschen Jet betankt werden. Das heißt es aus deutschen Regierungskreisen. Geplant ist unter anderem, dass sich im Herbst erstmals deutsche Soldaten an einem französischen Nuklearmanöver beteiligen. Morgen ist es deutlich kühler als die letzten Tage. Zwischen 24 und 26 Grad liegen die Höchstwerte. Es gibt morgen alles ein bisschen. Sonne, Wolken, Regenschauer und auch Gewitter sind möglich.
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2: Diese Themen haben heute Schlagzeilen gemacht. Guten Abend. Schweizer und französische Behörden haben einen internationalen Waffenhandelsring zerschlagen. Laut der zuständigen Staatsanwaltschaft wurden bei einer Razzia 12 Personen festgenommen, 2 davon in der Schweiz. Monatelang wurde das Waffenhandelsnetzwerk beobachtet. Es soll sich Kriegsmaterial und Munition in der Schweiz beschafft und in Frankreich illegal weiterverkauft haben. 9 Verdächtige wurden inzwischen angezeigt, darunter auch ein Polizist. Rund 40% der Schweizer Bevölkerung halten die obligatorische Krankenversicherung für lückenhaft. Das zeigt eine Umfrage des Vergleichsdienstes Comparis. Jede zweite befragte Person wünscht sich deshalb eine Zusatzversicherung. Dies scheitere jedoch oft, weil sie zu teuer sei, sagt Felix Schneuwli von Comparis.
3: Man will gut versichert sein in jedem Fall, aber im Thema Krankenversicherung stößt das Bedürfnis, gut versichert zu sein, an Grenzen, weil eben Prämien einen relativ hohen Anteil vom Haushaltsbudget in Anspruch nehmen.
2: Deshalb plant weniger als ein Fünftel im nächsten Jahr eine Zusatzversicherung abzuschließen. Das Medienhaus Ringier widerspricht der Meldung des Online-Portals Republik. Dieses hatte gestern berichtet, dass der Sonntagsblick per Ende Jahr eingestellt würde. Ringier hält in einem internen Schreiben, das Kirsten SDA vorliegt, fest, der Sonntagsblick wird wie bisher am Wochenende mit einem eigenständigen, starken publizistischen Produkt präsent sein. Allerdings könnte die Wochenendausgabe künftig bereits am Samstag ausgetragen werden, so Ringier. Die Preise für Eigentumswohnungen und Häuser in der Schweiz sind in den vergangenen 3 Monaten weiter gestiegen. Laut dem Immo-Monitoring des Beratungsunternehmens Wüest Partner sind Einfamilienhäuser in diesen 3 Monaten um 1,5% teurer geworden. Bei den Eigentumswohnungen zeigt sich ein Plus von 1%. Im vergangenen Jahr sind Häuser und Wohnungen im Eigentum sogar fast 4,5% teurer geworden und über die vergangenen 10 Jahre hinweg ist Wohneigentum gar 40% teurer geworden.
4: Die Hitzewelle sorgt in Europa für mehr Zugverspätungen und Zugausfälle. Allein im Mai und Juni kamen wegen der hohen Temperaturen europaweit fast 1.400 zusätzliche Verspätungstage zusammen. Rund 20.000 Züge fielen aus, schreibt das Online-Portal Watson. Der Grund? Hitze kann Schienen verformen. Bei hohen Temperaturen gelten deshalb Geschwindigkeitsbegrenzungen. Für jedes Grad Celsius über 30 Grad verspäteten sich die Züge im Schnitt um 20 Sekunden zusätzlich.
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2: Diese Themen haben heute Schlagzeilen gemacht. Guten Abend. Argentinien droht nach dem WM-Halbfinal gegen England Ärger mit der FIFA. Zwei Spieler hielten nach dem Sieg ein Banner mit einer politischen Botschaft hoch. Stefanie Wies.
3: Auf dem Plakat haben die argentinischen Spieler geschrieben, die Falklandinseln gehören zu Argentinien. Argentinien beansprucht die schon länger für sich, sie gehören aber zu Großbritannien. 1982 hat die argentinische Militärdiktatur im Falklandkrieg die Inseln sogar kurz besetzt. Weil die FIFA politische Botschaften verbietet, drohen Argentinien jetzt Konsequenzen. Auch für den englischen Fußballer Jude Bellingham könnte der Match noch ein Nachspiel haben. Er hat einem argentinischen Spieler auf den Hinterkopf gehauen.
2: Rund 40% der Schweizer Bevölkerung sehen Lücken in der obligatorischen Krankenversicherung. Das zeigt eine Umfrage des Vergleichsdienstes Comparis. Fast jede zweite Person möchte sich deshalb zusätzlich gegen Krankheit oder Unfall versichern. Auch der Wunsch nach Privatsphäre und freier Arztwahl sei ein grosses Bedürfnis, sagt Felix Schneubli von Comparis.
4: Dass sie mehr Flexibilität und mehr Freiheiten haben, gerade zum Beispiel freie Arztwahl im Spital. Das ist nach wie vor ein Argument für Spitalzusatzversicherungen, die relativ teuer sind.
2: Trotzdem will weniger als ein Fünftel im nächsten Jahr eine Zusatzversicherung abschließen.
5: Im Zollstreit zwischen der Schweiz und den USA kommen vorsichtig positive Signale aus Washington. Der US-Handelsbeauftragte Jameson Greer sagt, die Handelsbeziehungen hätten sich in den letzten Monaten verbessert. Die Schweiz investiere stark in den USA. Ein definitives Handelsabkommen wollte Greer gegenüber Bloomberg TV aber nicht zusagen. Ziel des Bundesrats ist es, den derzeit geltenden Zollsatz von 15% in ein dauerhaftes Abkommen zu überführen.
6: Das Sparpaket des Bundes gefährde die Qualität der Wetterprognosen. Davor warnt der Meteo-Schweiz-Direktor. Die Erneuerung der Wetterradare sei aus finanziellen Gründen aufgeschoben worden, schreibt 20 Minuten. Die Lebensdauer der Radare betrage 20 Jahre. Das älteste Gerät wurde 2010 in Betrieb genommen. Während die Grünen die Warnung ernst nehmen, spricht FDP-Nationalrat Christian Wasserfallen von einer Drohkulisse.
2: Es gibt ein Recht auf veganes Essen im Gefängnis. Das hat der Europäische Gerichtshof für Menschenrechte geurteilt. Zwei Veganer hatten gegen die Schweiz geklagt. Dies, weil sie in einem Westschweizer Gefängnis und einer Psychiatrie nicht immer ein veganes Menü erhielten. Dadurch seien sie in ihrer Gewissensfreiheit verletzt worden, so das Gericht. Die beiden Veganer werden nun finanziell entschädigt. Wegen des Gerichtsentscheids dürften Gefängnisse nun verpflichtet sein, veganes Essen anzubieten.
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2: Diese Themen haben heute Schlagzeilen gemacht. Guten Abend. Schweizer und französische Behörden haben einen internationalen Waffenhandelsring zerschlagen. Laut der zuständigen Staatsanwaltschaft wurden bei einer Razzia 12 Personen festgenommen, 2 davon in der Schweiz. Monatelang wurde das Waffenhandelsnetzwerk beobachtet. Es soll sich Kriegsmaterial und Munition in der Schweiz beschafft und in Frankreich illegal weiterverkauft haben. 9 Verdächtige wurden inzwischen angezeigt, darunter auch ein Polizist. Rund 40% der Schweizer Bevölkerung halten die obligatorische Krankenversicherung für lückenhaft. Das zeigt eine Umfrage des Vergleichsdienstes Comparis. Jede zweite befragte Person wünscht sich deshalb eine Zusatzversicherung. Dies scheitere jedoch oft, weil sie zu teuer sei, sagt Felix Schneuwli von Comparis.
3: Man will gut versichert sein in jedem Fall, aber im Thema Krankenversicherung stößt das Bedürfnis, gut versichert zu sein, an Grenzen, weil eben Prämien einen relativ hohen Anteil vom Haushaltsbudget in Anspruch nehmen.
2: Deshalb plant weniger als ein Fünftel im nächsten Jahr eine Zusatzversicherung abzuschließen. Das Medienhaus Ringier widerspricht der Meldung des Online-Portals Republik. Dieses hatte gestern berichtet, dass der Sonntagsblick per Ende Jahr eingestellt würde. Ringier hält in einem internen Schreiben, das Kirsten SDA vorliegt, fest, der Sonntagsblick wird wie bisher am Wochenende mit einem eigenständigen, starken publizistischen Produkt präsent sein. Allerdings könnte die Wochenendausgabe künftig bereits am Samstag ausgetragen werden, so Ringier. Die Preise für Eigentumswohnungen und Häuser in der Schweiz sind in den vergangenen 3 Monaten weiter gestiegen. Laut dem Immo-Monitoring des Beratungsunternehmens Wüest Partner sind Einfamilienhäuser in diesen 3 Monaten um 1,5% teurer geworden. Bei den Eigentumswohnungen zeigt sich ein Plus von 1%. Im vergangenen Jahr sind Häuser und Wohnungen im Eigentum sogar fast 4,5% teurer geworden und über die vergangenen 10 Jahre hinweg ist Wohneigentum gar 40% teurer geworden.
4: Die Hitzewelle sorgt in Europa für mehr Zugverspätungen und Zugausfälle. Allein im Mai und Juni kamen wegen der hohen Temperaturen europaweit fast 1.400 zusätzliche Verspätungstage zusammen. Rund 20.000 Züge fielen aus, schreibt das Online-Portal Watson. Der Grund? Hitze kann Schienen verformen. Bei hohen Temperaturen gelten deshalb Geschwindigkeitsbegrenzungen. Für jedes Grad Celsius über 30 Grad verspäteten sich die Züge im Schnitt um 20 Sekunden zusätzlich.
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2: Diese Themen haben heute Schlagzeilen gemacht. Guten Abend. Argentinien droht nach dem WM-Halbfinal gegen England Ärger mit der FIFA. Zwei Spieler hielten nach dem Sieg ein Banner mit einer politischen Botschaft hoch. Stefanie Wies.
3: Auf dem Plakat haben die argentinischen Spieler geschrieben, die Falklandinseln gehören zu Argentinien. Argentinien beansprucht die schon länger für sich, sie gehören aber zu Großbritannien. 1982 hat die argentinische Militärdiktatur im Falklandkrieg die Inseln sogar kurz besetzt. Weil die FIFA politische Botschaften verbietet, drohen Argentinien jetzt Konsequenzen. Auch für den englischen Fußballer Jude Bellingham könnte der Match noch ein Nachspiel haben. Er hat einem argentinischen Spieler auf den Hinterkopf gehauen.
2: Rund 40% der Schweizer Bevölkerung sehen Lücken in der obligatorischen Krankenversicherung. Das zeigt eine Umfrage des Vergleichsdienstes Comparis. Fast jede zweite Person möchte sich deshalb zusätzlich gegen Krankheit oder Unfall versichern. Auch der Wunsch nach Privatsphäre und freier Arztwahl sei ein grosses Bedürfnis, sagt Felix Schnäubli von Comparis.
4: Dass sie mehr Flexibilität und mehr Freiheiten haben, gerade zum Beispiel freie Arztwahl im Spital. Das ist nach wie vor ein Argument für Spitalzusatzversicherungen, die relativ teuer sind.
2: Trotzdem will weniger als ein Fünftel im nächsten Jahr eine Zusatzversicherung abschließen.
5: Im Zollstreit zwischen der Schweiz und den USA kommen vorsichtig positive Signale aus Washington. Der US-Handelsbeauftragte Jameson Greer sagt, die Handelsbeziehungen hätten sich in den letzten Monaten verbessert. Die Schweiz investiere stark in den USA. Ein definitives Handelsabkommen wollte Greer gegenüber Bloomberg TV aber nicht zusagen. Ziel des Bundesrats ist es, den derzeit geltenden Zollsatz von 15% in ein dauerhaftes Abkommen zu überführen.
6: Das Sparpaket des Bundes gefährde die Qualität der Wetterprognosen. Davor warnt der Meteo-Schweiz-Direktor. Die Erneuerung der Wetterradare sei aus finanziellen Gründen aufgeschoben worden, schreibt 20 Minuten. Die Lebensdauer der Radare betrage 20 Jahre. Das älteste Gerät wurde 2010 in Betrieb genommen. Während die Grünen die Warnung ernst nehmen, spricht FDP-Nationalrat Christian Wasserfallen von einer Drohkulisse.
2: Es gibt ein Recht auf veganes Essen im Gefängnis. Das hat der Europäische Gerichtshof für Menschenrechte geurteilt. Zwei Veganer hatten gegen die Schweiz geklagt. Dies, weil sie in einem Westschweizer Gefängnis und einer Psychiatrie nicht immer ein veganes Menü erhielten. Dadurch seien sie in ihrer Gewissensfreiheit verletzt worden, so das Gericht. Die beiden Veganer werden nun finanziell entschädigt. Wegen des Gerichtsentscheids dürften Gefängnisse nun verpflichtet sein, veganes Essen anzubieten.
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